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0: Achtung, Achtung, Sie hören jetzt den Refrain eines der beiden Hauptschlager des ersten Farbentonfilms, der First National. Tilly.
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0: Ja, also das war nun das recht so beliebte Chattanooga Choo Choo, was wir dort eben auf der Rückseite gesungen haben. Und ich glaube, den meisten unserer Hörer und reizenden Hörerinnen schon bekannt aus dem Tonfilm Adoptiertes Glück mit Sonja Henie. Aber weißt du, Bulli, was ich nicht glaube?
1: Ja?

0: Die Blaue hat uns gar nicht verstanden.
1: Herr Peter, was hältst du davon, wenn wir einen deutschen Text dazu bringen?
0: Du meinst eine Übersetzung von Chattanooga Choo Choo ins Deutsche?
1: Nein, nicht direkt Übersetzung. Etwas auf die heutige Zeit abgestimmt.
0: Ach, ich weiß schon, was du meinst. Du möchtest eine Parodie machen.
1: Ja, wollen wir mal versuchen?
0: Das ist ja eine wunderbare Idee. Bitte, Horst.
1: Seien Sie mein Herr, für diese Sucht nach Götzchen Bruder. Ja, ja, er schafft sie leid, wenn's mit der Kugel noch reicht. 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